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0: Two-Sided von Alo Pax.
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0: Guten Morgen, holt man den Sand aus den Augen. Ich bin auch am Start. Bei mir ist der Sand noch vor 2 Minuten an den Augen gewesen. Hab ich ja mit Ditschle noch ein bisschen gequatscht. Was geht, Ditschle, ne?
2: Ja, mir geht's gut. Ich muss sagen, ich muss reinkommen nach dem Urlaub. Ist immer so ein komisches Gefühl. Ja. Wenn du dann so checkst, Digga, ich hatte ja ein normales Leben. Ich hatte ja noch eine Arbeit.
0: Ich schwör dir, das ist wirklich krass. Weil du bist so, du vergisst plötzlich dein komplettes Leben von zu Hause und dann musst du wieder zurückkommen und merkst, mein Leben ist gar nicht so geil, wie ich dachte, weißt du, ich meine?
2: Ja, aber ich freue mich. Nein, jetzt haben 100%. Wir uns gesehen.
0: Ey, ich bin gestern das erste Mal seit einer sehr, sehr langen Zeit mit einem Buch eingeschlafen. Ich habe Buch gelesen, meine Augen sind müde geworden vom Lesen. Ich sag, viel, viel schöner, als so wegen Handy einzuschlafen, weißt du, ich meine?
2: Süß. Ah. 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

0: Wenn ein Buch Tutto Bene heißt, dann denke ich an Italien, Gelato, Pasta, Dolce Vita. So heißt nämlich auch das neue Debütroman von Laura Wagner, und Larissa aus dem Next Team hat den schon gelesen. Machen wir jetzt Urlaub in Italien in dem Buch oder wie sieht das alles aus?
1: Ja, denkste, aber nee. Tutto Bene spielt schön im Späti in Berlin zwischen Schokoriegeln, Gummibärchen und Billo-Sekt. Und da arbeitet Emma, die hat ihr Studium abgebrochen, genauso wie den Kontakt zu ihrem Papa, weil der ein Junkie ist. Aber Emma trinkt selbst auch zu viel Wein und das sind nicht ihre einzigen Probleme.
0: Okay, also direkt eine ganze Liste. Was ist denn noch so los, Lan?
1: Sie drückt sich vorm Essen und ehrlich gesagt auch vor zwischenmenschlichen Beziehungen. Der Plan geht aber nicht mehr so ganz auf, als eine neue Praktikantin im Späti anfängt, Ingrid, und die ist 15.
0: Ja, mit 15 im Praktikum im Späti ist auch eine wilde Nummer, ne?
1: Ja, aber Ingrid ist auch special, ne? Das ist so eine absolute Klugscheißerin, die ihre Nase in jede Angelegenheit steckt, die sie gar nichts angeht. Aber so connectet die auf einmal mit allen Leuten im Späti. Nur mit Emma, naja, die macht es ihr nicht so leicht, würde ich sagen. Und trotzdem gibt Ingrid ihr Dating-Tipps, was einen gewissen Leo von Bumble angeht. Oder hilft Emma einfach dabei, so ein bisschen Drive wieder in ihr Leben zu kriegen.
0: Mhm. Also Tutto Bene heißt ja alles super, aber passt das jetzt so richtig zu Emmas Leben?
1: Nee, das ist natürlich eher ironisch. Und der erste Satz im Buch, der macht das auch direkt klar. Der heißt nämlich, du siehst aus wie durchgekaut und ausgekotzt. Also die Dialoge sind ehrlich, die sind direkt. Die Story ist irgendwo zwischen Alltagsbeobachtung und Küchentischpsychologie. Und ich hab's richtig doll gefeiert. Das Cover ist ein absoluter Traum. Also richtig dicke Empfehlung für diesen Sommer.
0: Also es muss vielleicht auch nicht immer Italien sein, sondern manchmal liegt das Glück auch einfach im Späti um die Ecke.

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Blair Waldorf in ihren 40ern. Wer von euch hat alle Gossip Girl geguckt? Für mich war das so einer der ikonischsten Serien, die ich je gesehen habe. Und ich habe Blair Waldorf als Charakter richtig heftig gefeiert, ne? Und ich habe die Serie auch schon ein paar Mal geguckt. Und dazu kommt jetzt einfach ein Buch. Leider erst 2027. Aber Junge, ich will wissen, wie es weitergeht. Weil ich konnte niemals mit dieser Serie abschließen. Und ich habe mir auch irgendwie gedacht, als es vorbei war, Bro, die müssten da draußen noch was weiterdrehen. Weil das, die sind alle noch jung, machen noch weiter als Erwachsene. Klar, irgendwann ist eine Serie auch einfach vorbei. Aber mich rettet genau dieses Buch, weil ich mir so denke, okay, geil, ich kann jetzt wieder herausfinden, wie es weitergeht, weil ich bin so unbefriedigt, ich bin kein Filmmensch. Filme gehen mir zu schnell vorbei, anderthalb Stunden weg. Bei Serien, ich bin so richtig dedicated, ich will wissen, was da so abgeht. Wisst ihr, ich weiß nicht, mir reicht es nicht, so mal kurz einen Einblick in dein Leben zu haben.

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0: Cold Water von Major Lazer, Justin Bieber und Mo.
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0: Mit Dietschlum, hi Babe.
2: Die großen Waldbrände in Frankreich und Spanien breiten sich weiter aus. Rund 200.000 Menschen mussten sich bereits in Sicherheit bringen. In Frankreich hat die Rauchwolke jetzt den Großraum Bordeaux erreicht. In Spanien haben sich mehrere Großbrände westlich von Madrid zu einer Feuerfront vereint. Nach Angaben der Behörden ist das Feuer dort derzeit nicht zu löschen. Okay, ich mache einfach weiter. In Berlin hat der Christopher Street Day begonnen. Das Fest für Vielfalt startete mit einem Dragmarsch und einem Demokratieabend. Unter anderem trat die Rapperin Icky Mel auf. Zur großen Demo heute Mittag erwarten die Veranstalter Hunderttausende. In Niedersachsen sind die Mieten für Wohnungen und Häuser in den letzten 5 Jahren um fast 1/4 erhöht worden. Das geht aus einer Antwort der Bundesregierung hervor. Danach gefragt hatten die Linken. Dabei gibt es regionale Unterschiede. In Oldenburg stiegen die Mieten um fast 32%, im Kreis Cuxhaven sogar um durchschnittlich 45%. Und das Wetter in Bremen-Bremerhaven haben wir aktuell 19 Grad. Heute kommt finally wieder die Sonne raus. Also wir haben richtig Sommerwetter heute bei maximal 27 Grad.
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0: Hola, ¿qué tal? Also wenn ich diese letzten Tage vom Wetter sehe, sage ich ehrlich, die ganze letzte Woche war ja wirklich scheiße.
2: Ich war traumatisiert, als ich wiedergekommen bin aus dem Urlaub. Ne? Ich war so, was ist das
0: hier? Das ist also, wir haben Peak Juli, ne?
2: Ja, ich war auch heute direkt, wo sind meine Flipflops? Weil
0: 28 Grad müssen wir wieder ein bisschen leben, sagst du?
2: 100%.
0: Ich glaube auch, dass ich irgendwie an See will, so nachmittags mal schauen, irgendwie auch ein bisschen genießen, weil die letzte Woche, teilweise muss ich sagen, habe ich es genossen.
2: Ja.
0: Weil es war so kurz Sommer weg. Ich kann wieder runterfahren und dann kann ich wieder hoch, weißt du,
2: was ich meine?
0: Manchmal ist auch Sommer immer FOMO, Digga, ich will nicht immer raus, weißt du?
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0: Joke High School Kids.
1: Ey, ich habe so eine Frage gehabt, weil wir hatten Marisa auf dem Deichbrand und die hat sich so ein bisschen mit den Leuten unterhalten. Die hattet ja auch wirklich Spaß, man hat das gesehen, es war eine geile Zeit. Und sie hat euch gefragt, was so das Thema angeht. Ey, Sex auf dem Deichbrand, ja oder nein?
2: Also ich würde sagen ja.
3: Ich habe ein Zelt mit meinem Vater, deshalb eher nicht so. Gestern bei uns im Green Camp haben Leute in der Dusche gefickt.
4: Nicht in meinem Zelt. Hat mir jemand verboten.
2: Wer hat dir das verboten?
4: Meine Cousine.
2: Ist die mit dir im Zelt?
4: Ja.
3: Ungern eigentlich. Das ist total räudig. Du hast eine Freundin, du Penis. Das stimmt, ich habe auch eine Freundin, ja.
2: Hast du Zeit alleine?
5: Nein, mit einem Kumpel. Da soll kurz dazu kommen, einfach kurz feiern.
2: Du würdest neben deinem Kumpel bumsen?
5: Ja.
2: Das ist schon ein bisschen eklig.
4: Sofa im Camp und da ist auch gut drauf.
6: Das ist so laut, wenn er mal loslegt. Oh mein Gott.
7: Ich höre nur den Applaus.
1: Also ich habe mehrere Learnings aus dieser Umfrage, ehrlich. Das eine ist, du hast eine Freundin, du Penis. Ist eine Aussage, die werde ich mir auf jeden Fall speichern, wenn irgendeiner meiner vergebenen Chababs etwas Unvergebenes tut. Und das andere ist, der würde neben seinem Chabab im Zelt Sex haben. Finde ich auch krass. Ich weiß nicht, also wäre mir eine Stufe zu deep. Egal wie tief unsere Freundschaft geht, ich glaube, ich brauche es nicht unbedingt, dass einer neben mir, einer meiner Bilder, mir so eine Performance da zeigt, Digga. Weißt du, was ich meine? Ich glaube, nee, bitte nicht.

Aperture von Harry Styles. Und gerade wegen Pashanim und seiner Lounge-Music, hat der Album gedroppt und so, das war so dem ersten Ding, ging es ja darum, James Bond hat das synchronisiert am Anfang im Musikvideo und hat das quasi angekündigt. Und irgendwie muss ich sagen, dieser Song hier von Becky Hill erinnert mich auch so ein bisschen an so Kinomusik für Star Wars, sage ich schon, für James Bond. Spending all my time against the clock, bending over backwards and forth. Versteht ihr, was ich meine? Die Atmosphäre ist ein bisschen so. Als wäre James wieder irgendwo gestrandet, jeder braucht ihn. Ist schon so ein James Bond Song, Mann, seid ehrlich, dieses When the Sky Falls ist einfach ähnlicher Vibe. Ich kann mir richtig vorstellen, wie die da alles drumherum aufbauen. Also, bitte holt einen neuen James Bond, weil der alte ist ja gerade, der macht nicht mehr. Ich habe seinen Namen leider vergessen. Ein neuer da ist, möchte, dass das der Song ist vom ersten Film. Das würde einfach zu sehr bocken, Digga. Ehrlich.

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0: Junge, das war für mich gerade voll Flashbacks. Allein, allein. Hast du es früher nicht auch gehört, so als Kind?
1: Immer.
0: Das war so ein Ding, ne?
1: Ich bin allein.
0: Ey, voll Flashback und jetzt so ein bisschen diese neue Version fand ich eigentlich ganz nice, Digga. Die
1: Remixen
0: jeden Shit mittlerweile, das ist wirklich krass. Ich wollte dich kurz fragen hier, Dietschle, wenn irgend so ein Typ Zahnstocher im Mund hat, einfach so, wenn er mit dir redet, ist ick oder nicht ick?
1: Kommt drauf an, finde ich.
0: Also kann gut sein, sagst du?
1: Ja, es kommt auf die Situation an. Wenn ich jetzt ein Date hätte, würde ich sagen, Junge, nimm mal aus dem Mund da dein Ding. Aber so, wenn du gechillt bist, ist okay.
0: Findest du halt so Flair mit so Lederjacke?
1: Ja, manchmal.
0: So Unterhemd.
1: Du beschreibst gerade so meinen Onkel.
0: Ja, Digga, aber das ist für mich das Bild, was ich da drin habe, weißt du, was ich meine?
1: Ja, okay, dann schon. Dann ist in Ordnung. Dann hat Aura ein bisschen.
0: Ah, rede.

0: Für alle MMA-Fans ist heute wieder ein wichtiger Tag, Junge. Die UFC veranstaltet ihr nächstes Event in Dubai und dieses Mal ist ein Mann dabei, Islam Dulatov, einer der bekanntesten deutschen MMA-Kämpfer, würde ich sagen.
1: Ohne Spaß, wir haben lange genug gewartet. Für alle, die nicht so im Game sind, er ist bei Octagon richtig big geworden, mit 4 Siegen, alle in der ersten Runde ausgenockt. Und jetzt hat er seinen zweiten Kampf in der UFC. Das ist so ein bisschen die Champions League im Kampfsport, kann man sich so vorstellen.
0: Ja, kann man machen.
1: Gegen den Brasilianer Wellington Turmann.
0: Okay, dann ist es aber für Deutschland ja auch endlich mal so ein Big Player auf der Fightcard, ne?
1: Ja, könnte man denken, aber Islam represented offiziell die Türkei einfach.
0: Was?
1: Ja.
0: Nein.
1: Er hat selber in seinem YouTube-Video kurz erklärt.
2: Es ist einfach ein Fakt, dass Deutschland mir keinen deutschen Pass gegeben hat und ich jetzt einfach gesagt habe, okay, wenn die in der Meinung sind, dass sie mir nach 18, 19, 20 Jahren Aufenthalt so viel Steuergeld, die ich bezahlt habe, so viele Dinge, die ich dort gemacht habe, so wie ich mein Leben aufgebaut habe. Ich würde sagen, ich habe mich mehr integriert als sehr, sehr, sehr viele andere Leute in Deutschland. 1000 Gründe, mir einen deutschen Pass zu geben, haben sie nicht getan. Alles gut, jetzt hat Gott sei Dank die Türkei getan. Ich bin sehr, sehr stolz und sehr, sehr froh, die Türkei repräsentieren zu dürfen. Vielen, vielen Dank dafür nochmal.
0: Ich muss sagen, ich habe das auch online gesehen und das hat mir schon mein Herz gebrochen, so, weil er hat ja eigentlich nichts mit der Türkei zu tun, außer dass du zu mir meintest, ey, seine Frau ist Türkin.
1: Seine Frau, er scheint auf jeden Fall ein bisschen abgefuckt und enttäuscht zu sein. Mhm. In dem Video behauptet er auch, dass die deutschen Behörden ihm da Steine in den Weg gelegt haben sollen, weil es so ähnliche Fälle im Fußball gab und da hat es ohne Probleme geklappt. Das finden auch richtig viele deutsche Fans schade und sehen das auch so als Verlust für den Sport einfach.
0: Ja, es ist halt, er ist Düsseldorfer Junge, ne, in der UFC, Deutschland hängt da wieder hinterher, aber er kämpft heute trotzdem. Weiß man, wie der Gegner drauf ist?
1: Also der Gegner, Turmann, dieser Brasilianer, stand mit 9 Kämpfen öfter im Käfig der UFC als Islam jetzt und ist in seinen Bodenkämpfen halt richtig stark. Also in diesem Grappling kann auch super viel einstecken. Trotzdem tippen alle auf Islam und sind so, ey, der hat so eine crazy Schlagkraft. Der kämpft in einem Tempo, das ist nicht normal. Also deswegen, ich glaube, die Chancen stehen eigentlich ganz gut für ihn.
0: Also es wird übel spannend. Wer Bock hat, sich den Kampf heute reinzuziehen, ist um 21 Uhr auf The Zone und Amazon Prime, man.

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0: Attitude pur. Die beiden bringen, by the way, auch ein Tape raus. Ich bin da sehr gespannt, wie das aussehen wird. Wir haben es 11.20 Uhr, ihr seid bei Next. Moin, was geht ab? Litos ist am Start. DJ Le ist auch am Start.
1: Hello.
0: Hey, wir haben immer noch gute Laune. Wir gehen rein.

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0: Let Me Be von The Second Voice. Hier ein bisschen Urlaubsfeelings, ne? Du kommst gerade aus dem Urlaub. Ich bin eifersüchtig, ehrlich gesagt.
1: Ey, du fliegst doch auch.
0: Warum liegst du das jetzt? Vielleicht wollte sich privat keiner so wissen, jetzt machen Leute Auge.
1: Upsi.
0: Nein.
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0: Mit Dietschlo um 11:30.
3: Die großen Waldbrände in Frankreich und Spanien breiten sich weiter aus. Rund 200.000 Menschen mussten sich bereits in Sicherheit bringen. In Frankreich hat die Rauchwolke jetzt den Großraum Bordeaux erreicht. Nach Angaben der Behörden ist das Feuer derzeit nicht zu löschen. In Berlin hat der Christopher Street Day begonnen. Das Fest für Vielfalt startete mit einem Drag-Marsch und einem Demokratieabend. Unter anderem trat die Rapperin Icky Mel auf. Zur großen Demo heute Mittag erwarten die Veranstalter Hunderttausende. In Niedersachsen sind die Mieten für Wohnungen und Häuser in den letzten 5 Jahren um fast ein Viertel erhöht worden. Das geht aus einer Antwort der Bundesregierung hervor. Dabei gibt es regionale Unterschiede. In Oldenburg stiegen die Mieten um fast 32%, im Kreis Cuxhaven sogar um durchschnittlich 45%. Und das Wetter in Bremen, scheint heute die Sonne für uns. Aktuell haben wir 23 Grad. Bis zum Abend gibt es auch keine einzige Wolke bei maximal 27 Grad.
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0: Ich denke an die ganzen Leute, die eine Dachgeschosswohnung haben.
1: Es tut
0: bei
1: mir so
0: diesen
1: leid.
0: Heißen Temperaturen, weil ich sehe auch immer wieder auf TikTok, wie Leute sagen, ey, ich habe diesen Hack, damit es nicht so heiß wird und den Hack. Man sollte allgemein, meiner Meinung nach, sollte man Dachgeschosswohnungen verbieten.
1: Ich habe auch gesagt, nächstes Jahr will ich wahrscheinlich ausziehen. Ich habe gesagt, das ist das Kriterium Nummer 1, weil ich höre diese Horror-Stories und ich will nicht diese Person sein.
0: Das ist einfach Sauna. Ich habe das 6-7 Jahre gemacht. Bei meinen Eltern hatte ich so ganz oben mein Zimmer. Ich sage ehrlich, war Sauna. Also ich habe mich nicht bewegt. Diese Luft steht auch einfach. Du wirst so erdrückt von der Hitze, weißt du?
1: Vielleicht,
0: aber ist gut.
1: Vielleicht eröffne ich auch einfach ein Hammam und mache Business daraus.
0: Oh, Ideen.
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0: Drake. Mit Nokia. Das war der Banger schlechthin. Und der hier ist der Banger, der als nächstes, glaube ich, auf jeden Fall dominieren wird. Ich mag dieses Sample. Einfach Block-Hochzeitland. Das klingt so sexy, so geil, dieser Beat. Und dann kommt Pascha nimmt.
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0: Schon check dir, was ich meine? Ich muss hier gleich Halai tanzen. So ist das für mich. Ich mag das. Es ist kreativ, es ist mal was anderes. Und er hat sein Album tatsächlich sogar gedroppt am Donnerstag. Launch Music. Ordentlich Mucke drauf, ein bisschen kurz, typisch wie Paschanim. Die meisten Songs sind so 1,30 bis 2 Minuten, also keine längeren Dinger drauf. Ich hab's mir noch nicht komplett gegeben. Ich hab Online-Reviews mir gegeben, so die meinen, ey, ist glaube ich nice, aber ist jetzt nicht dieses Shocking so, ne? Aber der hier, dieser Song gefällt mir schon. Ich glaube, wir sollten alle reingehen und wenn ich Hochzeit irgendwann habe in meinem Leben, ich komme mit diesem Song rein. Vai, Muruk. Seht ihr, wie meine Hände wackeln? Nein, natürlich nicht, aber vielleicht hört ihr es.

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0: Life gets hard von Lilia.
1: Und die Gen Z ist umweltschädlicher als Boomer. Und damit meine ich, ist im Sinne von Essen, damit du weißt.
0: Okay, aber ich kann das irgendwie nicht glauben. Armin aus dem Next-Team, was essen wir denn so Schlimmes, Digga?
2: Zu viele Tier- und Fertigprodukte. Das hat eine große internationale Studie ergeben. In über 100 Ländern wurde nachgeschaut, was die Menschen denn zu sich nehmen. Und dabei kam raus, Menschen zwischen 11 und 29 Jahren belasten mit ihrer Ernährung die Umwelt am meisten.
1: Boah, ich muss mich exposen. Ich glaube, bei mir ist es auch Fleisch. Also ich habe jahrelang kein Fleisch gegessen, aber jetzt mittlerweile, upsie.
0: Ja, also ich muss sagen, ich schließe mich, glaube ich, da an und Fertigprodukte bin ich vielleicht auch ein bisschen schuldig. Also, ich dachte irgendwie, ältere Leute essen sowas doch auch, oder nicht?
2: Muss man nur mal an High-Protein-Lebensmittel oder Energy-Drinks denken. Das ist ja bei jungen Leuten mega beliebt. Und dann gibt es auch noch so Produkte, wo man gar nicht denken würde, dass die so schlimm für die Umwelt sind. Dazu gehören zum Beispiel Butter, das ist ja in vielen Backwaren drin, oder tatsächlich Tiefkühlpommes, weil die Kühlkette so lange aufrechterhalten werden muss.
1: Crazy. Pommes? Butter hätte ich jetzt, ich hatte wirklich, sowas hätte ich nicht auf dem Schirm gehabt,
0: nee,
1: glaube ich.
0: Also, aber weiß ich nicht.
2: Außerdem kommt noch dazu, dass junge Menschen natürlich einen hohen Energieverbrauch haben. Ne? Körperliche Aktivität, Wachstum.
0: Ja gut, ich check, aber komm, erzähl mir nicht, dass die Boomer ja nicht auch diesen Dreck essen, Bro. Das kann ich mir nicht vorstellen.
2: Haben sie natürlich. Wenn man mal auf die Zahlen guckt, ist der ernährungsbedingte Klimaschaden pro Kopf bei Menschen ab 60 Jahren zwar niedriger, aber die Gruppe der über 60-Jährigen an sich schadet dem Klima mehr. Über ein Viertel der Emissionsanstiege von 2000 bis 2019 kommen nämlich von denen. Liegt daran, dass sie einfach so viel mehr sind. Demografischer Wandel und so.
0: Ah, okay. Das heißt, Gen Z ist zwar scheiße, was Essen angeht, aber grundsätzlich sind wir nicht die Nummer 1 Täter. Ist schon mal

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0: Ja, More, hier um 12 Uhr bei Next mit Litos und
1: Dietschle. Das war mein Auftritt.
0: Du hast dich geil angekündigt, Junge. Ey, mal ganz ehrlich, Hand aufs Herz. Ja. Bist du so ein Mensch, der Wassermelone aus dem Kühlschrank so isst, dass es kalt ist? Oder isst du einfach diese Raumtemperatur?
1: Nee, muss schon kalt sein. Ja. Aber ich sag dir ganz ehrlich, ich liebe Wassermelone so sehr, ich würde in jedem Zustand diese Wassermelone
0: fetzen. Ja, ich verstehe das, aber Shoutouts an meine Mom. Die mag irgendwie Wassermelone auf Raumtemperatur und für mich ist das, ich kann das nicht mehr genießen.
1: Ich glaube so, mein Onkel, meine Tanten und so, die würden auch sagen, ja, Raumtemperatur. Aber wir müssen halt immer, wir sind so extra auch, ne?
0: Was heißt extra? Ich möchte einfach, dass sie kalt ist. Es ist wie Wassereis. Würdest du Wassereis Raumtemperatur essen? Geht nicht mal. Also, aber, ne, nur
1: das war ein dummer Vergleich.
0: Hast du schon verstanden, was ich meinte?

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1: What's poppin'? Jack Harlow, ich hatte gerade das Gefühl, ich habe das voll an Takt gesagt. Habt ihr das auch gespürt? Wenn nicht, dann nicht, aber bei mir schon. Ey, sein Leben wird jetzt verfilmt. Snoop Dogg, Junge. Regisseur und Hauptdarsteller stehen auch schon fest. Snoop Dogg wird von Jonathan Davis verkörpert. Vielleicht kennt ihr den von Outer Banks. Und gezeigt werden soll natürlich so Snoop Doggs Aufstieg, seine Karriere. Und ich stelle mir das schon übel interessant vor, weil Bro, Snoop Doggs Karriere hat einfach in einem Gospelchor angefangen, weil wie war es denn früher? Die meisten waren auf jeden Fall christlich und sind, also gerade was diese Blog-Thema angeht, so, die haben damals so viel Gospelchor gemacht, die haben viel gesungen, das war, ging ja Hand in Hand so ein bisschen und das war Teil der Culture damals so in diesen Black Communities und der Name von Snoop, den hat er auch von seiner Mutter als Spitzname so bekommen, der war so angelehnt an Peanuts und ich finde das einfach witzig, weil ich meine, dieser Typ ist schon so lange am Dominieren und mittlerweile sehen wir ihn so an wirklich random Werbungen, aber der war schon ein Star schlechthin, der hat so viele Banger rausgehauen, Bro, der hat in den 90ern, hat der Dr. Dre kennengelernt und dann gingen diese ganzen Legenden-Shit los, die haben so viele geile Musik gedroppt, Snoop Dogg ist auch einfach ein richtig individueller, crazy Character und mich interessiert das voll, wie dieser Film so in einem Jahr rauskommen und wie das dann wirklich auch wiedergespiegelt wird, wie er sein Leben dann aussieht. Ich hoffe, dass er aktiv mit dran arbeitet, ehrlich gesagt, weil dann wird es umso besser, weil dann wird es auch wirklich true, man.

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Got Me Started von Troye Sivan. Wisst ihr, was ich gar nicht verstanden habe? Ist diese Era, wo Beyoncé einfach so Country-Musik gemacht hat. Die war gut, aber ich konnte damit nichts anfangen. Und jetzt ist Beyoncé mal wieder zurück mit so diesem Style, den ich auch wirklich mag. 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

0: hab das Gefühl, sie ist wieder in ihrer R&B-Ära. Sie hat auch einfach eine unglaubliche Stimme. Ich bin wirklich dankbar, dass wir so in ihrer Zeit Musik kennengelernt haben. Ich bin damit ja aufgewachsen. Peak, als Jay-Z und sie da auch dieses Powerpärchen geworden sind in einer Zeit von Drake, in einer Zeit von 50 Cent. Das hat man natürlich dann rückwirkend miterlebt. 50 war jetzt nicht, wo ich 13 war, noch der Shit. Ey, aber ich habe nie verstanden, warum Künstler mittendrin dann komplett so ihren Style verändert haben, weil Post Malone zum Beispiel ist von Rap auch zu Country gegangen, hat dann auch Rock gemacht, geht jetzt wieder zurück zum Rap, Beyoncé macht das auch, wir haben noch andere, wir haben MK, der wurde ja von Eminem komplett geschreddert, ist dann in diese Rock reingegangen. Ich finde das interessant, wenn die Künstler plötzlich ihre Richtung komplett ändern in einer Art, wo, obwohl sie schon etabliert sind. Wisst ihr, was ich meine? Aber vielleicht ist das Neuentwicklung, vielleicht wollen Menschen auch irgendwann einfach andere Sachen machen, auf die sie wirklich Bock haben. Das hier ist Morning Dew und der ist
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0: Tauschen von Raff und UFO 361.
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0: Mit Dietschlo um halb eins.
2: Die großen Waldbrände in Frankreich und Spanien sind weiter außer Kontrolle. Der französische Premierminister sagte, die Brände hätten ein noch nie dagewesenes Ausmaß erreicht. Mehr als 140.000 Menschen seien in der Nähe Bordeaux evakuiert worden. Die spanische Präsidentin der Region Madrid sprach vom schlimmsten Brand in der Geschichte. Ein Bremer will das Erzbistum Paderborn auf ein hohes Schmerzensgeld verklagen. Er sagt, er sei in den 1970er Jahren als Kind im Siegerland durch einen katholischen Geistlichen missbraucht worden. Gemeinsam mit einem Mitkläger verlangt er vom Bistum in einer Zivilklage 650.000 Euro. Außerdem fordern sie, dass sexualisierte Gewalt nicht mehr verjähren kann. An der Domsheide in Bremen protestieren mehr als 100 Menschen gegen die AfD, die dort einen Stand aufgebaut hat. Sowohl die Gruppe Omas gegen Rechts als auch ein antifaschistisches Künstlerkollektiv haben sich dort nach Angaben der Polizei friedlich versammelt. Und das Wetter in Bremen haben wir noch immer stabile 24 Grad. Am Nachmittag kommen immer mal wieder Wolken raus. Es bleibt aber bei wirklich krassen 27 Grad. Hihi.
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0: Ich glaube, wir haben alle Gegner in unserem Leben, aber ein Gegner, da sind wir so alle zusammen, das sind die Mücken. Die Mücken feiern wir alle
2: dachte
0: nicht.
2: Schon, ey, was kommt
0: nein,
2: jetzt?
0: Ich wollte auf jeden Fall komplett politischen Talk draus machen. Nein, aber Mücken sind ein riesengroßes Problem und ich verstehe, Tamam, ihr macht das zum Überleben. Irgendwie habt ihr auch eure Daseinsberechtigung, aber warum stichst du mich in meinen Bauchnabel?
2: Es nervt so diese komischen Stellen. Im Urlaub eine Nacht, ich hatte so 3 Fette im Gesicht.
0: Ja.
2: Und checkst du, du bist müde, du willst einfach nur schlafen und dann merkst du noch
0: aus.
2: Ein Stich,
0: ja,
2: noch ein Stich.
0: Die knallen dich.
2: Ey, ich bin morgens aufgestanden, ich sah aus wie keine Ahnung was.
0: Schlimm.
2: Aber Bauchnabel, crazy.
0: Ich muss sagen, also nicht an meinen Bauch, in meinen Bauchnabel reingegangen, Janne. Die haben also das.
2: Aber
0: ist verrückt.
2: Wie kratzt du dann die ganze Zeit so in deinem.
0: Ich weiß nicht, ich will nicht darüber reden, aber ich sag, diese Mücke hatte Fetisch. Also die steht auf Bauchnabel, glaube ich. Das war zu gezielt.
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0: Body Moving von Eliza Rose und Calvin Harris. Und wir können endlich mal wieder mitentscheiden dabei, wie die neuen Euro-Scheine aussehen. Genau. Die Europäische Zentralbank hat jetzt so 10 neue Entwürfe mit neuen Designs gedroppt. Dietschle, hast du dir die schon angeguckt?
1: Ja, ich habe gestern mal reingeguckt und ich finde es erstmal crazy, dass du da einfach bei so einer Online-Befragung, bei so einem Ranking mitmachen darfst. Mhm. Die geht, by the way, bis zum 21. September für alle, also die da abstimmen wollen. Und für jeden Geldschein gibt es jeweils 10 verschiedene Designs, also für den 5er, für den 10er und so weiter. Bei manchen ist auf der Vorderseite entweder so eine berühmte oder bedeutsame Person aus Europa oder Vögel. Und auf der Rückseite Straßenkünstler oder wichtige europäische Gebäude, also alles im Rahmen von Europa, logischerweise. Und ich muss ganz ehrlich sagen, die mit den Vögeln, ich fand die fresh.
0: Warum fandst du die fresh?
1: Ich fand die fresh, weil die Farben waren geil. Mhm. Und das hatte Aura. Ich finde, Vögel hatten Aura. Diese mit den Personen okay. Und so, weiß ich nicht, wie ich das finde. Aber Vögel, I like.
0: Ja, okay. Aber weiß man auch, wann die neuen Scheine dann auch wirklich gedruckt werden?
1: Also wenn die Designs einmal stehen, das soll jetzt Ende des Jahres sein, kann das noch ein paar Jahre dauern, bis du dann im Laden dann wirklich mit dem Schein auch bezahlen kannst. Die sollen auch nicht nur krasser aussehen, sondern durch neue Sicherheitselemente, also so wie dieses Wasserzeichen und so weiter, schwieriger zu fälschen sein. Also da kann sie nicht mehr dribbeln.
0: Ja, okay. Aber guck mal, wie geil wäre das? Ja, wenn wir so wirklich komplett eigene Designs schicken könnten.
1: Traum.
0: Und dann würden die das vielleicht machen.
1: Das wäre auch immer ein Traum. Und ich bin mir sicher, du hast es von hiphop.de gesehen, wo die schon so Sachen designt haben mit den legendärsten Deutschrap-Momenten. Ich schwöre, mein Favorite, als ich das gesehen habe, mit Chelo und Abdi. Dieses Bild, wo Abdi von diesem Schaf angegriffen wird auf einem 5-Euro-Schein. Oder so ein Zehner mit so Manu Abi in diesem Interview mit Roots.
0: Ey, Bruder, wenn er wirklich diese Momente, wo an diesem Tisch wird nicht gelogen, auf diesen Dings draufkommt. Ich sag, das wäre mein Lieblingsschein of all time.
1: Ja.
0: Ich finde, Manu hätte diesen Respekt auch verdient. So viel, was er für Deutschland getan hat, wirklich. Und 100%. Für andere Kulturen auch teilweise.
1: Ja.
0: Ich weiß nicht, was ich sonst noch so gerne so.
1: Dennis Undarf?
0: Dennis. Damit Nagelsmann durchdreht, ne? Damit, er bezahlt nie wieder mit diesem Schein.
1: Ich schwöre.
0: Nee, ich hab gerade noch gedacht, so. Weiß ich, Döner würde ich auch witzig finden. Ja. Aber so ein Döner-Abi, so wie er gerade so am dieses Spießschneiden ist. Aber da würden bestimmt ein paar Leute bald ausrasten, mich ragebaiten und sagen, wir sind immer noch in Deutschland. Und
1: ist also Europa, nicht nur Deutschland.
0: Ja, richtig, in Europa, überall gibt es Döner, ne.

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0: Willkommen, Pints. Hier um 13 Uhr bei Next.
1: Und ich bin traurig.
0: Warum bist du traurig?
1: Ich habe ja vor einer Stunde oder so erzählt, dass Islam Dulatov, einer der bekanntesten deutschen MMA-Kämpfer aktuell, heute einen Kampf hat in Dubai für die UFC und der wurde jetzt einfach abgesagt.
0: Dulatov hat abgesagt?
1: Ja, ihm geht's gesundheitlich nicht gut. Er hat anscheinend irgendeinen Infekt oder so, ein Virus.
0: Aha.
1: Die haben auch so Bilder gepostet in seiner Instagram-Story.
0: Sag mal, kann das sein, dass das jetzt daran liegt, dass er Türke ist? Vielleicht hat er türkisches Essen gegessen. Nein, Spaß, aber nein.
1: Nein, ich glaube nicht.
0: War ein Faden. Ja, komm.
1: Aber ich find's crazy, weil sein Bruder Tamerlan, der ist ja auch in der MMA-Szene, der hat auch letztens einen Kampf abgesagt, weil es ihm gesundheitlich nicht gut geht, wegen irgendeinem Infekt. Ich glaube, es geht was rum. Was soll ich euch sagen?
0: Schade, dass er nicht da ist. Aber ey, vielleicht beim nächsten Kampf, ne? Du hast dich so gefreut, aber es sind auch andere Kämpfe heute, oder?
1: Ja, genau.
0: Siehste.

0: Verstecken spielen, das war schon Peak in der Kindheit. Und die meisten von uns, wir kennen das ja schon seit der Kindheit. Aber man kann das jetzt einfach als Videospiel auf dem PC zocken. Und ich weiß nicht, das klingt irgendwie nicht ganz so geil, aber Milton hat's gezockt. Das heißt Mecha Chameleon. Und wie sieht's aus?
1: Genau, und das Spiel geht gerade ziemlich viral.
2: Ich krieg's nicht hin.
3: Nein, Digga, nein, als ob du das findest.
4: Auf Drive-By.
3: Das ist krank. Das glaube ich nicht.
5: Aber noch jemand.
3: Ich sehe einen.
5: Zeitmeier. Noch einer.
6: 60 Punkte, ja!
3: Ich war dafür, dass du so gekommen bist.
0: Also die klingen auf jeden Fall so, als hätten die Spaß.
1: Ja, ist es auch. Also wir haben so eine weiße Figur, die sieht erstmal aus wie so ein Mensch aus Knete. Die verstecken wir dann aber in einem 3D-Level. Da gibt es verschiedene Maps, zum Beispiel eine Villa, eine Kanalisation oder auch so eine bunte Süßigkeitenwelt.
0: Verstecken sieht dann so aus, man läuft da rum mit dieser Figur und stellt sich dann irgendwo hin?
1: Ja, aber wir können die dann auch ganz genau positionieren. Zum Beispiel so an die Wand kleben. Und dann kommt das Wichtigste, anmalen, damit man eben so gut wie möglich mit der Umgebung verschmilzt. Nach meistens so 90 Sekunden geht's dann los und der Sucher oder die Sucher probieren alle zu finden.
0: Geiler Ton. Also ist Mecha Chameleon nicht nur ein Meme, also auch ein richtig geiles Spiel?
1: Ja. Also es macht Spaß, vor allem mit Freunden. Man lacht sich da wirklich zum Teil tot. Und dieser Versteckspiel-Nervenkitzel kommt tatsächlich auch in dem Spiel gut rüber. Ich glaube aber ehrlicherweise, dass das gerade so ein Sommerloch-Hype-Spiel ist. Für ein paar Tage lustig, meinetwegen auch für ein paar Wochen. Aber irgendwann ist die Luft dann auch wieder raus. Es ist halt am Ende nur Versteckenspielen.
0: Also wenn ihr den Hype austesten wollt, Mecha Chameleon kostet weniger als 10 Euro und gibt's aktuell für den PC.

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0: die soften Sommer-Vibes hier mit 24 Hours und 20 nach 1 bei Next. Ganz entspannte Vibes. Ich wäre jetzt gerne auch am See. Ich hoffe, ein paar Schababs von euch am Radio an. Chillt am See. Macht euch gerade entspannen. Schön bei 28 Grad. Und dieses Feature, ne, also auf dem Papier und als ich gehört habe, als das Album aufgelistet worden ist, habe ich gesagt, das kann nicht sein. Upsilon, Ikime, das ergibt keinen Sinn. Ich verstehe den Song auch so noch nicht komplett.
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0: Ikime so zu hören, finde ich krass. Ich bin jetzt kein krasser Ikime-Fan. Ich bin auch nicht deep in ihrer Musik drin. Ich sehe viel dieser Hörproben und muss sagen, teils weiß ich, was sie vorhat. Teils finde ich den Weg dahin nicht so schön. Aber das sind zwei unterschiedliche Sachen. Hier finde ich sie so ein bisschen... Also man merkt, sie ist realer unterwegs. Aber irgendwie, weiß ich nicht, also ich verstehe nicht, ob das mit Upsilon passt. Die sind auch zusammen in der Hook. Für mich ist so Upsilon Tam von dieser Kana-Culture, wie Claymin, er ist für uns da. Er hat so viele emotionale Themen aufgearbeitet, die wir alle irgendwie in unserem Herzen tragen. Aber mit Ikimel weiß ich nicht. Also klar, Ikimel hier auch ein bisschen softer unterwegs, aber an sich, es beißt sich in der Kultur.

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0: Big City Life.
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0: Mit Dietzschlo um 13:30.
2: Die großen Waldbrände in Frankreich und Spanien sind weiter außer Kontrolle. Der französische Premierminister sagte, die Brände hätten ein noch nie dagewesenes Ausmaß erreicht. Mehr als 140.000 Menschen seien in der Nähe Bordeaux evakuiert worden. Die spanische Präsidentin der Region Madrid sprach vom schlimmsten Brand in der Geschichte. Ein Bremer will das Erzbistum Paderborn auf ein hohes Schmerzensgeld verklagen. Er sagt, er sei in den 1970er Jahren als Kind im Siegerland durch einen katholischen Geistlichen missbraucht worden. Gemeinsam mit einem Mitglieder verlangt er vom Bistum in einer Zivilklage 650.000 Euro. Außerdem fordern sie, dass sexualisierte Gewalt nicht mehr verjähren kann. An der Domsheide in Bremen protestieren mehr als 100 Menschen gegen die AfD, die dort einen Stand aufgebaut hat. Sowohl die Gruppe Omas gegen Rechts als auch ein antifaschistisches Künstlerkollektiv haben sich dort nach Angaben der Polizei friedlich versammelt. Und das Wetter ist noch immer stabil. In Bremen-Bremerhaven haben wir noch immer 25 Grad und außer ein paar Wolken am Abend bleibt es über den Tag sonnig bei maximal 27 Grad.
0: 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Ich muss sagen, das Einzige, was ich so in den letzten Tagen wirklich genossen habe, ist so, man konnte wieder vernünftig mit Decke schlafen und so, weißt du? Ich mag im Winter diese Kuscheligkeit, die du haben kannst, weißt
2: Safe.
0: Du?
2: Ich bin das auch so.
0: Ja. Das fehlt mir im Sommer.
2: Und ich muss sagen, ich merke, egal wie warm es ist, ich habe immer eine Decke und immer einen Schlafanzug an.
0: Echt?
2: Ja. Ich bin ein Pyjama-Girl.
0: Du stirbst doch lang.
2: Ich weiß nicht, ich glaube, ich habe andere Kräfte oder so, weil ich halt das immer aus.
0: Du hältst es aus? Ist noch angenehm?
2: Ja,
0: oder?
2: Also ich fühle mich komisch, wenn ich so nur so eine Minidecke über mir habe.
0: Also meine Endstufe ist eigentlich immer nur das Laken. Ich benutze dann immer nur das, da ist keine, eigentlich keine Decke mehr drin, nur für das Gefühl.
2: Man fühlt sich wie so ein Stück Elend, wenn man da so halb nackt ist.
0: Ja,
2: so Knast-Vibes bisschen.
0: Ja, man schwitzt sich auch den Arsch ab und so, ja. doch, ich verstehe. Kennst du noch die Szene von Prison Break? Hast du geguckt?
2: Ja.
0: Am Anfang gesagt, dieser Mann war heute Morgen noch weiß und so. Das hat doch T-Bag gesagt, das war verrückt.
2: Geil. 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

0: on my mind. Vom Predator. Und Georgia Smith.
1: Ich liebe Georgia Smith, ja.
2: Ich liebe sie auch.
1: Die ist so cool. Mhm. Wirklich. Nur Jen Rihanna mit Tyler zusammen so ein bisschen. Niemand kann Rihanna ersetzen. Ey, du bist doch Kurdin, ne?
2: Ja.
1: Dass du dich nicht schämst. Ich habe gerade Dietschle diesen Mann hier gezeigt. Das ist Fat Papi mit seinem neuen Hit Freaked Out. Der ist auf TikTok mega viral gegangen damit. Und ich habe gerade so fallen lassen, ey, sie hat so gefragt, wer ist Fat Papi? Und ich war so, nee, hast du gefragt oder Robson?
2: Wir sind irgendwie ins Gespräch darüber gekommen.
1: Auf jeden Fall. Und dann meinte ich so, ey, das Fat Papi, der ist Kurde, den musst du doch kennen, den musst du den claimen. Du weißt einfach nicht, ist peinlich.
2: Ich weiß nicht. Ich finde, doch! Doch!
1: Kennst du?
2: Doch, kenne ich. Von
1: du kennst den Song, aber doch, du wusstest nicht, dass er Kurde ist.
2: Ja, ich hatte das nicht so auf dem Schirm. Doch, den Sound safe.
1: Oder unter seinem YouTube-Video nur Kurden, so schreiben Herbigi und
2: geil.
1: So.
2: Geil. Ich liebe alles.
1: Er hat Musik gemacht, im Endeffekt, Leute schreiben nur Herbigi, aber egal, Khalas. Herbigi,

0: Rain von Fischer. Hier um 10 vor 2 bei Next Shababs.
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0: Oh,
1: Rewind
0: man.
1: Exclusive.
0: Nee, tatsächlich kein Rewind Exclusive. Ich verklick mich heute echt oft in diesem Studio, ne? Du hast mich vorhin schon einmal ausgelacht, DJ, aber irgendwie weiß ich nicht. Das
2: noch mein zweites Mal, warte.
0: Ey, ich gehe jetzt schön raus in diese Sonne. Ich genieße das jetzt. Ich habe mir eigentlich vorgenommen, ein bisschen zu lesen am Wasser. Mache ich jetzt gleich auch. Warum lachst du mich aus?
2: Das ist so süß irgendwie.
0: Ich mache jetzt so Dinge, die gut sind für mich. Und du sagst so, ja, nee, was ist das denn?
2: Nein, ich finde das gut, weil hier die ganze Zeit dieses Buch so liegt. Und
0: ja, ist ein
2: ich
0: tolles Buch. Ich finde, das macht mich extrem kultiviert, dass ich Bücher lese.
2: Ja, safe. Brauchst du so lange für eine Seite, sei mal ehrlich.
0: Nee. Ich habe das habe ich so in 2 Tagen so weit gelesen. Guck, sag's
2: ehrlich,
0: also nicht wenig.
2: Also
0: das Buch, du bist so, ey, ich hasse dich, die Zähne. Scheiß drauf. Also du hast mich zum Kindergarten-Schüler gemacht.
2: Nein, ohne Spaß, Leute, lest wie Litos. Es ist wirklich gut, es bringt euch runter, euer Nervensystem.
0: So, rede mal.
2: Ja, du machst es gut. Ich bin
0: Joker
2: stolz auf
0: nimmt
2: dich.
0: Jetzt gleich Dietschles weiterhin am Start und machen hier nochmal lockerer. Mit Balotelli von Tizzy, 5-2, Iowa.

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0: Love You More ist das Rudy Mantle.
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0: Dietchen, Alter, warum bist du denn hier und nicht auf dem Weser Beach Festival, Alter? Was ist mit dir denn los?
2: Ja, ich muss auch arbeiten. Ich werde zum Urlaub, es reicht. Ich muss Geld verdienen.
0: Achso, erstmal wieder die Kohle rein. Und ey, du hast gesagt, bevor du in Urlaub gefahren bist, hast du gesagt, wir machen so Banana Boat, wir machen so Paragliding, ja. Wir machen so Jetski, wir machen so alle Sachen, die man am Strand machen kann. Was davon ist Wahrheit geworden?
2: Soll ich dir mal was sagen?
0: Sag die Wahrheit.
2: Die ganze Gruppe hat all das gemacht und ich war der Schisser.
0: Nein.
2: Ich habe mich auf keine Sache getraut.
0: Ich war
2: auf diesem Speedboot, wo dann diese Wassermatratze da geschoben wird.
0: Aber du warst nicht auf dem Wassermatratze.
2: Nein, ich habe mich nicht getraut.
0: Okay, das ist echt. Aber egal, ich hoffe, du hattest einen schönen Urlaub.
2: Ja.
0: Ich bin auf jeden Fall heute Nachmittag am Start mit Dietschle. Mein Name ist Joker und das ist Araka. Genesio is Viano. 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

Calvin Harris und Jazzy mit Satisfy hier auf Bremen Next. Und ich bin ehrlich, dass die beiden nochmal einen Song zusammen machen, war jetzt nicht so die Überraschung. Juju und Raf Camora. Wir hatten ja schon das Ding. Wenn du mich siehst. Und die haben so ein bisschen versucht, damals auf Biegen und Brechen, weil es gerade so Hype war, einen Hit zu landen. War jetzt nicht fünfmal Platin, aber war ein cooler Song, okay? Und zu der Zeit war Juju ganz viel auch in deren Insta-Stories und so weiter zu sehen, so als wäre sie so Teil von 187 irgendwie geworden. Und in den letzten Wochen rund um diese ganzen großen Bones MC Festival-Auftritte war die wieder viel mit denen. Es gab Hörproben aus dem Backstage und so Paparazzi-Shots von Juju und Raff. Und was für ein Zufall. Natürlich gibt's auch wieder Musik. Nächster Anlauf. Ob es jetzt fünfmal Platin wird, ich weiß es nicht. Kann das von hier aus nicht beurteilen, aber auf jeden Fall mit einem sehr bekannten Sample, das schon mal ein Hit war. Hier sind Juju und Raff auf Max Herre und Joy Denalani. Hier ist Komm näher auf Bremen Next.

0: Free Your Mind ist das. Prospawn Clooney. Moin. Und Leute, ich weiß es, ihr wisst es, eigentlich wissen es schon alle. Paschanim hat ein neues Album.
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0: Das ist Gold richtig, Album heißt Launch Musik. Und ey, wenn Launch Musik nicht zu Pascha passt, weiß ich auch nicht.
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0: Der Junge hat, glaube ich, noch nie in seinem ganzen Leben geschrien. Der ist immer so gechillt so. Der ist so dieser Laid-Back-Flow von Bushido 2006, nur halt noch viel entspannter. Der ist da nie rausgefallen aus dieser Rolle. Der liefert live auf den Festivals ab, also wirklich fast alle Songs, so Singles gehen durch die Decke. Paschanim ist für mich so der, ja, der Größte, so der Anführer von dieser ganzen New Wave-Nummer oder wie wir das nennen wollen. Der macht sein Ding, wird immer größer und größer, aber irgendwie outstanding von diesem ganzen Deutsch-Rap-Gossip, Alter. Happy Release, Launch-Musik ist draußen und hier ist Paschanim auf Bremen Next mit Gold richtig.
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1: Mit Dietzschelung kurz nach 3.
2: In Ganakesee ist ein Kleinflugzeug in ein Haus gestürzt. Nach Angaben der Polizei ist der Pilot dabei ums Leben gekommen. Nach einem weiteren Menschen werde zurzeit gesucht. Weitere Verletzte soll es nicht gegeben haben. Die Familie, die in dem Haus gewohnt hat, war zum Zeitpunkt des Unglücks nicht zu Hause. Weitere Einzelheiten sind noch nicht bekannt. In Frankreich kämpfen die Einsatzkräfte nach wie vor gegen die großen Waldbrände. Besonders betroffen ist die Region rund um Bordeaux. Dort sind Flammen weiter außer Kontrolle. Mehr als 140.000 Menschen wurden schon in Sicherheit gebracht. Auch in Spanien wüten weiter mehrere große Waldbrände. Die Bremer Turnerin Carina Schönemeyer ist deutsche Meisterin im Sprung. Mit weitem Abstand verteidigt sie damit bei den Finals in Hannover ihren Titel. Am Stufenbarren wurde sie im Anschluss Vierte. Und das Wetter, es wird von Stunde zu Stunde wärmer. In Bremen-Bremerhaven haben wir aktuell 26 Grad. Und außer ein paar Wolken am Abend bleibt es bei maximal 27 Grad.
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1: Wie gut warst du früher am Barren, beim Geräteturnen, Leichtathletik, die Sachen?
2: Boah, ich war so schlecht.
1: Oh, immer bist du in allen schlecht. Immer wenn ich dich frage, egal was, du sagst, ich kann das nicht.
2: Wie gut
1: will,
2: warst
1: das
2: du?
1: Nicht. Ja, ich war nicht so gut, aber ich habe es auf jeden Fall gemacht.
2: Ja, ich hab's.
1: So.
2: Ich war in anderen Sachen gut. Ich war so ein...
1: Was?
2: Volleyball, Handball. Ich,
1: ja,
2: ich habe Handball sogar gespielt.
1: Ja, okay,
2: Zeit.
1: Dann ist es ja gut.
2: Ja?
1: Ich wollte ja nur gerade sagen, immer wenn ich sage, ey, wie gut kannst du Katzen malen, egal was, immer scheiße.
2: Katzen malen.
1: Ja, keine Ahnung.
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Und Shakira mit Dai Dai. Wärme ist zwar vorbei, aber das Ding läuft, glaube ich, noch ein paar Wochen, weil, natürlich nur, weil Werder auch im Trainingslager ist im Zillertal und da wird auch gerade gespielt gegen Bochum, Testspiel, und wie das läuft, checken wir gleich. Erstmal gibt es Jonas Blue und Malive mit Edge of Desire. Ihr hört Bremen Next mit Joker.

0: ATM ist das. Don Toliver hier auf Bin Next. Und was man so auf Instagram und TikTok von Werder mitkriegt aktuell, ist ja Friede, Freude, Eierkuchen. Ne? Die Jungs, die Neuen vor allem, kommen gut an. Alle haben im Trainingslager in Zillertal irgendwie gute Laune. Und jetzt ist gerade ein Testspiel. VfL Bochum ist der Gegner. Und Olaf, ich wollte wissen, hat schon jemand von den Neuen getroffen?
1: Also von den Neuen in Anführungsstrichen schon, aber nicht von den Neuen, die du jetzt meinst, nämlich zum Beispiel ein Chucky, der aus Spanien gekommen ist, oder ein Kenny Quinton, der aus Frankreich gekommen ist. Also die Star-Einkäufe, die haben nicht getroffen, sondern die Jungs aus der Region. Nämlich zum einen Salim Musa, der kommt aus Oldenburg, der hat gerade das 2:0 gemacht, und Paul Erif Benagi, der kommt aus Bremerhaven, der hat das 1:0 gemacht für Werder. Dementsprechend steht es aktuell 2:0. Also der Nachwuchs, der trifft hier heute in diesem Testspiel gegen den Zweitligisten VfL Bochum. Ansonsten ist es ein herrlicher Sommerkick bei Temperaturen nah an die 30 Grad. Zweimal 60 Minuten geht es hier in der prallen Sonne rauf und runter.
0: Ja, Musa hat ja auch schon getroffen in der letzten Saison. Am Ende hat er uns ja auch schon viel Freude gemacht. So. Spürt man denn so diese Leichtigkeit, die man so auf Social Media mitkriegt, aus diesem Trainingslager auch auf dem Platz?
1: Ja, es ist wirklich, wie du sagst, es ist so ein bisschen Friede, Freude, Eierkuchen. Ne? Also es ist so sehr entspannt, oder sagen wir eher Friede, Freude, Kaiserschmarrn. Das passt ja besser hier nach Österreich. Also es ist zumindest irgendwie eine große Lockerheit. Es ist nicht dieses knallharte Trainingslager, bei dem die Spieler fix und fertig sind, sondern es geht viel um Taktik, es geht um Standardsituationen. Und das erste Testspiel jetzt unter der Woche haben sie 2:0 gewonnen. Jetzt führen sie auch schon wieder 2:0. Also von daher läuft das ja momentan alles eigentlich nach Plan.
0: Ja, das ist ja nicht immer so bei den Testspielen. Werder kommt übrigens Sonntag wieder. Einen guten Monat noch bis zum ersten Bundesligaspiel. Aktuell 2:0 im Test gegen Bochum.

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0: Q-Tip und die Chemical Brothers mit Go. Du sitzt da so, als würdest du mir was sagen wollen irgendwie, als würdest du mir was erzählen wollen, Dietzle.
1: Nein. Ich weiß gerade auch nicht, warum ich in diese Position gegangen bin.
0: Sie hat so die Kopf darauf gesetzt, sich so ein Mikrofon, als ob sie sagen würde, so, ich muss dir jetzt unbedingt was Wichtiges erzählen. Jetzt kannst du losschießen, wir sind alle ganze Ohr.
1: Eigentlich habe ich gar nicht so viel Wichtiges.
0: Das ist schade.
1: Bananenbrot gebacken, das esse ich gleich.
0: Essen wir gleich, meinst du?
1: Ja.
0: Du isst das also.
1: Das war gerade richtig alp, dass ich gesagt habe, dass ich das esse.
0: Ich wünsche dir auf jeden Fall guten Appetit.

0: Blackout Days. Hier auf Next. Und ich glaube, ich würde Design Nummer E nennen, oder wie man das nennt, Nummer E. Und man kann nämlich jetzt bei den neuen Euro-Scheinen irgendwie mitentscheiden, angeblich. Die Europäische Zentralbank hat also 10 Entwürfe mit neuen Designs für die neuen Euro-Scheine gedroppt. Dietschel hat auch schon alle gesehen, ich bin für E.
1: Du bist für E. Ich habe gestern so ein bisschen reingeguckt und ich finde es erstmal crazy, dass wir mitentscheiden dürfen. Du kannst einfach online bei so einer Befragung mitmachen. Die geht, by the way, bis zum 21. September für alle, die mitentscheiden wollen.
0: E ist die Antwort.
1: E, Joker sagt E. Ich finde die mit den Vögeln am freshesten. Mhm. Also es gibt ja manche, die haben auf der Vorderseite entweder so berühmte, bedeutsame Personen aus Europa oder eben diese Vögel. Und auf der Rückseite Straßenkünstler oder so wichtige europäische Gebäude, ja. Irgendwelche Plätze.
0: Wie das Next-Studio zum Beispiel.
1: Ja, ganz ehrlich, einfach Europa hier,
0: wann
1: Bremen.
0: Wann drucken die denn?
1: Also, wenn die Designs einmal feststehen, das soll so Ende des Jahres passieren, kann das noch ein paar Jahre dauern, bis du dann mit dem Schein dann auch im Laden bezahlen kannst. Die sollen auch nicht nur krasser aussehen, sondern durch neue Sicherheitselemente, also dieses
0: natürlich.
1: Wasserzeichen zum
0: ja,
1: Beispiel.
0: Natürlich.
1: Schwieriger sein zu fälschen, also für alle, die das dribbeln wollen.
0: Ich gucke immer noch so oldschool durch den Schein durch und gucke, ob der gefälscht ist. Aber wäre doch eigentlich ganz geil, wenn wir so alle eigene Designs einreichen könnten. Gut, wäre wahrscheinlich auch viel durcheinander, aber wäre auch ganz nice.
1: Ich sag's dir, das wäre mein Traum. So ein komplett alleine Design, ich weiß nicht, ob du es gesehen hast, aber hiphop.de hat schon welche Design.
0: Ja, ich habe gesagt, Manuelsen ist auf einem drauf.
1: Diese legendären Deutschrap-Momente, mein Favorite, Chelo und Abdi, wo Abdi von diesem Schaf angegriffen wird. Das auf so einen fetten 200er-Schein.
0: Ja, ist auf jeden Fall ein europäischer Meilenstein. Da kann man nichts sagen. Also da gibt es auf jeden Fall ohne Ende Möglichkeiten. Gut, ich würde immer noch sagen E. Ich bleibe einfach bei Design E und von mir aus Cello und Abdi auf der Ziege. Hier ist Dracula, hier ist Tame Impala und Jenny. Wir sind DJ und Joker. Moin.

Song hat es wirklich geschafft, sich das ganze Jahr über zu halten. Zumindest nachdem die ersten Sonnenstrahlen rausgekommen sind. Sarah Larsson mit Lush Life von ihrem 2016-Hit. Ist ja wieder mal unglaublich. Was das Internet nicht alles kann. Ihr seid auf Next. Viertel nach drei haben wir es. Bisschen später. Hier ist James Hyde mit Serotonin. Ich bin Joker.

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0: Swedish House Mafia ist das, Nicky and the Duff. Das ist Linus.
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0: Mit Dietl um 3:30.
2: In Ganakesee ist ein Kleinflugzeug in ein Haus gestürzt. Nach Angaben der Polizei ist der Pilot dabei ums Leben gekommen. Nach einem weiteren Menschen werde derzeit gesucht. Weitere Verletzte soll es nicht gegeben haben. Die Familie, die in dem Haus wohnt, war zum Zeitpunkt des Unglücks nicht zu Hause. Weitere Einzeleinheiten sind noch nicht bekannt. In Frankreich kämpften die Einsatzkräfte nach wie vor gegen die großen Waldbrände. Besonders betroffen ist die Region rund um Bordeaux. Dort sind Flammen weiter außer Kontrolle. Mehr als 140.000 Menschen wurden schon in Sicherheit gebracht. Auch in Spanien wüten mehrere große Waldbrände, vor allem in der Gegend von Madrid. Die Bremer Turnerin Carina Schönemeyer ist deutsche Meisterin am Sprung. Mit weitem Abstand verteidigt sie damit bei den Finals in Hannover ihren Titel. Am Stufenbarren wurde sie im Anschluss Vierte. Und das Wetter, es wird von Stunde zu Stunde wärmer. In Bremen-Bremerhaven haben wir aktuell 26 Grad. Außer ein paar Wolken am Abend bleibt es über den Tag sonnig bei maximal 27 Grad.
0: Also perfektes Wetter fürs Weser Beach Festival, würde ich sagen. Warst du auf dem Festival eigentlich dieses Jahr?
2: Ich bin auch nicht so eine Festival. Doch, auf der Breminale. Aber ich bin nicht so eine Festival-Maus allgemein, muss ich sagen.
0: Okay, was nicht ist, kann ja noch werden.
2: Safe.
0: Ich habe ja vorhin schon gesagt, alles, was ich die Frage beantworte, ist mit Nein. Genauso auch so das mit dem Festival. Aber Breminale zählt offiziell als Festival. Du kannst sagen,
2: okay, dann
0: bist du eine richtige.
2: Aber sowas
0: aber
2: von.
0: Aber eine richtige Breminale-Festival-Maus. Hier ist Robin Schulz und Easy Bisou mit M-Bass. Ihr seid auf Bremen Next.

Alejandro und Rosalia mit Beso. Und ich muss echt sagen, das Jahr Pause, was sich Bad Bums Jay da genommen hat, hat ihr richtig gut getan. Die ist back. Und wenn ich sage back, dann fresh as fuck. OMG, OMG, glaub ruhig, was du siehst. Baller sind am Trippen und die Baddies sind verliebt. Das ist OMG. OMG, better take a seat. Und damit Single Nummer 4 in 6 Monaten. Also, es gibt ja auch schon ein Release-Date für Haus am Meer, für ein neues Album Anfang September. Und die ist so erst auf Deep so zurückgekommen mit so zwei deepen Nummern. So ehrlich, wie ich sie auch ehrlich gesagt liebe. Und dann diese Hello Kitty-Nummer so auf Hit. Und dann das Ding hier, sehr fresh. Kannst du so im Club anmachen und auf den Bühnen sehe ich sie schon mit ihren ganzen Tänzerinnen durch die Gegend springen. Alter, die liefert richtig ab zur Zeit. Ich freue mich aufs Album. Und jetzt ist Wetters Baba. Macht Fenster auf, das Ding hier laut. Hier ist Bad Moms Jay mit OMG auf Brennex.

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0: So, Kinder, was waren die größten Abenteuer der Menschheit?
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0: Vielleicht essen wir gleich noch Eis. Vielleicht.
1: Oh, lecker.
0: Also, falls welches hier im Gefrierschrank, in unserem komischen kleinen Mini-Kühlschrank ist.
1: Oh, aber dieser Kühlschrank ist halt auch mein Endgegner, ne?
0: Aber der wurde letztes Mal sauber gemacht, habe ich gehört.
1: Ja, aber ich habe heute hier schon gehört, dass da wieder ganz viel Müll drin lag.
0: Aber ist da Eis drin, ist die Frage. Das ist die große Frage.
1: Guck gleich.
0: Sonst könnte man noch zum Kiosk. Vielleicht ist es 4 Uhr Zeit für Eis. Ich weiß es nicht. Hier ist erstmal Janice von Drake. Es ist erstmal Zeit für Drake. Millie.

Sky Newman mit Lonely Girl. Und ganz ehrlich, die nächste Combo habe ich hier auf den Samstagnachmittag irgendwie nicht kommen sehen. Linke Ecke Finch. Der kommt ja aus dem Battle Rap, ist so ein Techno-Monster geworden, mittlerweile einer der größten Live-Artists in Deutschland. Und diese Deutschrap-Techno-Mischung hat sich mit Green zusammengetan. Green ist für mich so der Inbegriff von Urlaub machen, wenn ich Musik höre, Alter. Oder direkt einbauen. Eins von diesen beiden Sachen. Und dass sie sich auf dem Spielfeld von Green getroffen haben, ist für mich so ein bisschen beruhigend, sag ich mal. Die haben zusammen Urlaub gemacht in Thailand und haben einen Song mitgebracht, der auch genauso klingt, als hätten sie zusammen Urlaub gemacht in Thailand. Hier sind Finch und Green mit Koh Phangan auf Bremen Next.

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0: Laufen Vantiti im Remix von CK, DJ und AXA. Yo, play next. Und ich glaube, es haben jetzt alle mitbekommen, wir haben einen neuen Bundestrainer und surprise, es ist Jürgen Klopp.
1: Eine große Ehre, hier heute zu sitzen. Bin 59, bin kein unbeschriebenes Blatt.
0: Ja, und irgendwie eine große Ehre und die logische Konsequenz, oder? Dass einer der erfolgreichsten deutschen Trainer die A-Nationalmannschaft übernimmt. Und er hat auch eine geile Pressekonferenz gegeben mit Ansagen an die Medien, dass sich alle benehmen soll, sonst schmeißt er wieder hin und so. Aber vor allem mit einem klaren Plan, was seinen Fußball angeht.
1: Es werden Spieler Möglichkeiten bekommen, die jetzt möglicherweise gerade noch gar nicht damit rechnen. Einfach weil ich gerne mutig sein werde und das auch bin. Das war ich schon immer und werde ich auch bleiben. Ich habe Lust, mit Jungs zusammenzuarbeiten, die einen Fußball spielen wollen, der allen gefällt. Ich möchte auch mit der Nationalmannschaft etwas schaffen, dass die Leute nach dem Spiel nach Hause gehen und denken, wow.
0: Wow, das wäre richtig cool. Er weiß auf jeden Fall, wo er hin will. Er hat zumindest eine Idee und natürlich weiß er auch, was die richtige Art und Weise auf dem Platz Fußball zu spielen, damit alles möglich ist.
1: Ich habe dreimal erlebt, wie erfolgreicher Fußball eine Stadt verändern kann. Und ich glaube, wir sind uns alle einig, dass erfolgreicher Fußball tatsächlich auch ein Land verändern kann. 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

0: Kontra K und Santos mit Bring mich nach Haus. Wir haben es 16:30.
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0: Mit Dietschle.
2: Nach dem Absturz eines Kleinflugzeugs in ein Einfamilienhaus in Ganakesee im Kreis Oldenburg suchen die Einsatzkräfte weiter nach einer vermissten Person. Ein Mensch ist bei dem Unglück ums Leben gekommen, konnte aber noch nicht aus dem Wrack geborgen werden. Die Identität des Toten ist noch unklar. In Berlin sind hunderttausende Menschen zum Christopher Street Day zusammengekommen. Es handelt sich nach Angaben der Organisation um eines der größten Veranstaltungen für Vielfalt und Menschenrechte. Fußball-Bundesligist Werder Bremen hat auch sein drittes Testspiel in der Saisonvorbereitung gewonnen. Im Trainingslager besiegte Werder Bremen den Zweitligisten VfL Bochum mit 2:0. Morgen geht es für die Mannschaft zurück nach Bremen. Und das Wetter in Bremen haben wir mittlerweile die maximale Temperatur für den Tag erreicht. 28 Grad haben wir. Genauso bleibt es auch bis auf ein paar Wolken am Abend.
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0: Du hast das so vorgelesen, als wäre so, würde der Bremer Meisterschaft jetzt nichts mehr im Wege stehen. Und Werder wird jetzt deutscher Meister.
2: Aber bitte.
0: Wir stellen auch den Torschützenkönig. Wir spielen nächstes Jahr Champions League. Du hast schon das Hotel gebucht und
2: wir
0: so alles.
2: Wir sind crazy.
0: Es ist so, ne? Ey, ich wünsche euch auf jeden Fall allen einen schönen Samstag. Macht das Beste draus. Viel Spaß beim Weser Beach Festival oder auf welchem Weg ihr auch immer gerade seid. Hier ist Let Me Be. Hier ist The Second Voice. Wir sind Joko und Dietschle.
2: Hello.

0: Aluna George ist das und DJ Snake mit You Know You Like It. Hier auf Frame Next.
1: Ich kenne leider so viele aus meinem Umfeld, die sagen, ich wünschte, meine Eltern hätten Therapie gemacht,
0: Alter.
1: Dann würde es mir jetzt besser gehen.
0: Okay.
1: Vor allem in so Families mit Fluchtgeschichte habe ich das Gefühl, werden Traumata auch oft irgendwie unbewusst weitergetragen.
0: Okay, check, was du meinst, aber Hand aufs Herz, du hast ja einen kurdischen Vater zum Beispiel,
1: ja, ne,
0: der vielleicht auch Probleme früher mit der Sprache hatte oder so.
1: Ja, safe.
0: Also wäre es für ihn jetzt auch nicht so leicht gewesen, wahrscheinlich einen Therapieplatz zu bekommen, weißt du, was ich meine?
1: Ja, 100%. Ich habe auch voll Verständnis für unsere Familien, für unsere Eltern. Es bricht mir aber auch immer das Herz, wenn ich so an Leute in meinem Alter denke, 22, 23-Jährige, die dann ohne Hilfe dastehen.
0: Mhm.
1: Einen kleinen Lichtblick gibt es vielleicht aber. Es soll nämlich so eine neue App für Menschen geben, die genau damit strugglen. Saba heißt die Plattform, die kombiniert so ein bisschen Selbsthilfe mit einem psychologischen Gespräch, wie man es kennt.
0: Okay.
1: Und das auf gefühlt allen Sprachen. Also Arabisch, Türkisch, gut,
0: oh,
1: alles,
0: okay,
1: was
0: warte,
1: du dir vorstellen
0: warte,
1: kannst.
0: Aber wenn das so alle Sprachen ist, ist es safe KI.
1: Nee, nicht wirklich. Es gibt so eine Art 7-Stufen-Modell, wo du deine Sorgen, deine Fragen reinschreiben kannst,
0: mhm,
1: und dir wird Schritt für Schritt geholfen, um irgendwie auch persönliche Wünsche und Ziele einfach festzuhalten. Plus 3 bis 5 Online-Sitzungen mit geschulten Beratern. Das fand ich irgendwie am krassesten. Also Leute, die dich supporten. Und cool ist halt, dass man diese App 24/7 hat.
0: Ja, ja, das ist immer geil.
1: Und mit Beratern aus der Heimat. Also du sprichst dann so mit deinen Leuten in so Videocalls.
0: Die auch eigene Struggles und so hatten. Das klingt auf jeden Fall sehr, sehr, sehr stabil. Würde das dann auch angenommen?
1: Also das Ganze ist jetzt erstmal nur so ein Pilotenprojekt, aber die ersten Zwischenergebnisse sagen, dass die App depressive Symptome, Ängste und auch so Belastungen nach solchen Erlebnissen, die man halt hat,
0: mhm,
1: verringern konnte. Vor allem auch das Gefühl, dass man zu der neuen Gesellschaft dazugehört. Das Projekt läuft auf jeden Fall noch bis Ende des Jahres. Ich finde, das wäre ein krasser Win für die Gesellschaft.
2: Mhm.

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0: Und ganz ehrlich, ich will nicht klagen, aber bei dem Wetter im Studio ist natürlich kacke, ne? So mit Mini-Fenster, was sie haben. Aber ich will nicht klagen, ne? Man ist ein bisschen gefangen. Aber nur ich bin gefangen. Bianca ist für Next heute auf dem Weser Beach Festival im Beach Club Nähten. Die sind ja mit dem ganzen Festival da umgezogen. Und Bianca hat mir auf jeden Fall eine Abkühlung versprochen. Bianca, ich hoffe, das hat irgendwas mit Eis zu tun.
1: Ja. Oh, vielleicht hörst du es schon.
0: Das klingt gut,
1: das
0: ja.
1: Eis ist auf jeden Fall am Klingen hier. Und ich stehe hier direkt an der Beachbar mit Joyce, die ist 19 und arbeitet hier. Und es werden ordentlich Cocktails gemixt, ne? Oder was wird hier am meisten heute gemixt?
2: Tatsächlich wird heute am meisten Wodka E gekauft und Skinny Bitch. Genau, Cocktails wissen wir leider nicht, aber dafür gehen die Longdrinks heute ganz gut.
1: Und es ist ultra heiß, deswegen müssen natürlich hier in allen Drinks massig Eiswürfel sein. Wie viele Kilo Eiswürfel habt ihr schon verballert heute?
2: Ja, tatsächlich haben wir an meinem Stand hier 50 Kilo, also über 50 Kilo schon. Wir haben 5 Stände, also wenn man grob hochrechnet, ist das schon viel.
1: Ich merke schon, ja, es ist auf jeden Fall ultra voll auch. Die Stimmung ist krass, wir sind hier alle, die Hälfte der Leute sind einfach auch schon barfuß oder laufen hier in Badesachen rum und so. Also der Vibe ist auf jeden Fall komplett am Start. Joyce, wie lange machst du das hier schon eigentlich?
2: Ich mache das immer mal wieder. Nebenbei habe ich ja noch meine Schule gehabt. Jetzt gehe ich studieren. Aber immer nebenbei ist das ein schöner Ausgleich zum Leben und dann hat man auch ein bisschen Spaß dabei.
1: Ja, und solche Jobs halt an so einem Festival machen natürlich wahrscheinlich am meisten Spaß, ne?
2: Natürlich. Also die Musik ist ja auch super hier. Genau.
1: Wie lange musst du noch? Also kannst du heute später noch feiern gehen oder bist du bis zum bitteren Ende am Eiswürfel rumschütteln?
2: Tatsächlich muss ich heute bis 22 Uhr wahrscheinlich da noch ein bisschen aufräumen. Aber das ist natürlich nicht schlimm, man feiert auch nebenbei hier.
1: Okay, also Joyce hat trotzdem noch Spaß.
2: Natürlich.
0: Das geht ja noch.
1: Ich glaube, ich mache mir auch eine gute Zeit.
0: Ja, das geht ja noch. Ich wollte gerade fragen, ob du noch ein bisschen arbeiten musst, ob du auch noch ein paar Cocktails ausschenkst.
1: Ich überlege mir das nochmal spontan.
0: Also Weser Beach Festival ist auf jeden Fall im Gange. Noch bis 22 Uhr wird auf jeden Fall ausgeschenkt im Beach Club Nähten.

0: Bones MC ist das. Und Bones MC tourt ja auch gerade eigentlich von Festival zu Festival um seine riesen Festival-Show, die ja mittlerweile wirklich legendär ist, mit diesen ganzen Totenköpfen und so und dem ganzen Land zu zeigen. Und ist ja auch auf dem Turn-Up Bremen. Das ist ja jetzt auch nur noch eine Woche hin. Also es ist ja alles relativ fix gekommen. Ich habe auf jeden Fall Bock auf Bones. Jizzes hat er ja auch mit am Start. Mal gucken, wer dann noch so kommt. Noch steht Haftbefehl auch im Line-Up. Man weiß ja immer nicht, ne? Da hat ja so einiges gepostet. Da ist aber noch im Line-Up. Ich weiß nicht, wie da jetzt gedealt wurde. Aber ich freue mich auf jeden Fall riesig auf Turn Up Bremen. Eine Woche noch. Gibt auch noch Tickets. Falls ihr da noch hin wollt, kommt vorbei. Bones MC angucken und UFO und Jazik und wen nicht alles, Alter. Alle sind hier auf der Bürgerweide bei uns in Bremen. Außer sie hier. Außer L.I. Oaks und Lavinia. Die sind nicht dabei. Die haben aber Reasons hier bei uns.
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0: I'm Not Here. To Make Friends, Sam Harper, Calvin Harris und Jesse Reyes.
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0: Mit Dietschlo um Punkt 5:30.
2: Nach dem Absturz eines Kleinflugzeugs in ein Einfamilienhaus in Ganakesee im Kreis Oldenburg suchen die Einsatzkräfte weiter nach einer vermissten Person. Ein Mensch ist bei dem Unglück ums Leben gekommen, konnte aber noch nicht aus dem Wrack geborgen werden. Die Identität des Toten ist noch unklar. In Berlin sind hunderttausende Menschen zum Christopher Street Day zusammengekommen. Es handelt sich nach Angaben der Organisation um eines der größten Veranstaltungen für Vielfalt und Menschenrechte. Fußball-Bundesligist Werder Bremen hat auch sein drittes Testspiel in der Saisonvorbereitung gewonnen. Im Trainingslager besiegte Werder Bremen den Zweitligisten VfL Bochum mit 2:0. Morgen geht es für die Mannschaft zurück nach Bremen. Und das Wetter in Bremen haben wir mittlerweile die maximale Temperatur für den Tag erreicht. 28 Grad haben wir. Genauso bleibt es auch bis auf ein paar Wolken am Abend.
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0: Und wir wünschen euch natürlich einen schönen Samstagvorabend. Ist ja bald Abend, jetzt zählt noch nicht. Jetzt ist noch so Nachmittag. Später Nachmittag. Macht's euch gemütlich am Deich, am Werdersee, wo auch immer ihr seid. Ich hoffe, ihr hört Next und passt auf euch auf.
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0: Tyler the Creator und Sugar on My Tongue. Und alle Fans von diesen Nerds hier können sich jetzt wieder aufs Sofa setzen. The Big Bang Theory hat ein neues Spin-off auf HBO Max draußen. Stuart fails to save the universe. Larissa aus dem Nächsten. Wer ist nochmal dieser Stuart?
1: Ja, Stuart ist der Besitzer vom Comicbuchladen, in dem die Nerds immer abhängen.
2: Comicbücher sind meine Superkraft.
3: Das Dümmste, was ich je gehört habe.
1: Und genau der Typ lebt mittlerweile in so einer postapokalyptischen Welt voller Rieseninsekten und Dimensionslöcher.
0: Okay, wie ist das bitte passiert?
1: Ja, ist heftig, ne? Also da gab es so eine Maschine, die haben Leonard und Sheldon gebaut und die ist dummerweise kaputt gegangen und hat alle Universen durcheinander gebracht.
0: Aha.
1: Und dann steht Stuart sich auf einmal selbst gegenüber aus einer anderen Dimension und soll halt die Welt retten.
2: Mit dieser Maschine kannst du alles in Ordnung bringen, damit es wieder so wird, wie es war. Er hat mir gesagt, ich sei der Auserwählte, alles zu retten, aber glauben wir dem Kerl wirklich? Der Kerl warst du.
0: Okay, es klingt auf jeden Fall crazy.
1: Ja, komplett ist es auch. Es ist so ein bisschen Rick and Morty-Style. Die reisen halt in jeder Folge in so eine neue Welt. Mal mit Dämonen, mal mit KI-Herrschern, mit Magie. Und in diesen Welten gibt es auch immer wieder Gastauftritte vom OG-Cast wie Bernadette, Penny, Amy, Raj. Und begleitet wird Stuart aber die ganze Zeit von einer anderen Crew rund um seine große Liebe Denise.
4: Wie ist dein Plan?
5: Ich hab noch keinen. Ich bin ganz neu im Action-Genre.
1: Ja, ey, ich bin auch sehr neu in diesem wilden Mix aus Fantasy, Sci-Fi, Sitcom, Action, keine Ahnung. Und ich muss sagen, es ist auch ein bisschen derber und blutiger als Big Bang Theory.
0: Okay, und in diesem ganzen Fantasy, Sci-Fi, Sitcom-Mix funktioniert das?
1: Also die Idee fand ich mega, das Intro ist cool und die Serie hat auch richtig nice, abgefuckte und auch lustige Momente. Aber mir war das so ein bisschen viel, jede Folge in einer anderen Welt zu sein, die oft so eine Projektionsfläche einfach nur für die Gags ist. Weil ich finde, so nutzt sich diese eigentlich sehr gute Idee recht schnell ab. Es sind auf jeden Fall kurze Folgen, die kann man nebenbei so wegsnacken, aber muss man vielleicht jetzt auch nicht allzu ernst nehmen.
0: Okay, also Big Bang Theory erweitert sein Universum mit dem Spin-off Stuart Fails to Save the Universe. Gibt's leider nur auf HBO Max.

0: Schön bunt ist es hier am Ende meiner Sendung. Love Tonight von Bund hier auf Brand Next. Aber es ist auch nur das Ende meiner Sendung. Und keine Sorge, ich bin die ganze Woche da. Das heißt, inklusive Freitag. Also ich bin echt 7 Tage am Stück hier. Ich gehe euch den ganzen Nachmittag auf den Sack. Ab Montag dann wieder mit Larissa. Morgen dann aber alleine. Und Litos ist morgen Vormittag auch da. Also braucht euch keine Sorgen machen, dass hier die Musik ausgeht. Und auch die ganze Nacht gibt es natürlich Bremen Next. Heute ab 20 Uhr dann Push. Bisschen Techno-Geballer mit Bebetta. Das lieben wir sowieso alle am meisten. Ich hoffe, ihr kommt gut durch, kommt gut nach Hause. Passt auf euch auch heute Abend. Wir hören uns morgen wieder. Hier ist Come and Go von Yeet. Ich bin Joker. Peace out.
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1: Herzlich willkommen zu einer neuen Folge Push mit mir, Bebetta, auf Radio Bremen Next. Schön, dass ihr wieder eingeschaltet habt. Musikalisch habe ich euch mein Set vom Blauen Wasser mitgebracht. Letztes Mal hatte ich in der Sendung die After Hour gespielt. Diesmal gibt's den Anfang. Ansonsten werde ich euch in der ersten Stunde auch noch etwas erzählen über die Bommel-Eskalation meines letzten Auftritts in Ulm. Und ich war vorher noch eine Freundin in Augsburg besuchen. Ich werde euch ein bisschen was über Augsburg erzählen. Und natürlich gibt es auch ein Update über mein Album und einen Überblick über meine kommenden Auftritte. Also bleibt dran. Viel Spaß!

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1: In der letzten Sendung habe ich euch ja direkt aus Cuxhaven berichtet und ein bisschen was über den Ort Salenburg erzählt. Mittlerweile bin ich wieder gut zurück in Berlin angekommen, aber bevor ich in Ulm aufgelegt hatte, da war ich noch in Augsburg und habe dort meine Freundin Hanna besucht. Sie hat mir die Stadt gezeigt und ich muss wirklich sagen, Augsburg hat mich total überrascht. Deswegen berichte ich heute mal ein bisschen von Augsburg. Zuerst waren wir im Siebentischwald spazieren. Es war total schön und ruhig und ich liebe ja solche grünen Orte mitten in der Stadt. Und danach haben wir uns das besondere Wassersystem von Augsburg angeschaut. Überall fließt so richtig glasklares Wasser durch die Stadt. Man läuft ständig an kleinen Kanälen vorbei und an manchen Stellen kann man sogar einfach die Füße ins Wasser halten oder man kann sich auch entspannt von der Strömung treiben lassen. Und das Wasser ist wirklich unglaublich klar. Kein Wunder eigentlich, denn Augsburg besitzt ein UNESCO-Welterbe, sein historisches Wassermanagementsystem. Das ist auf jeden Fall einzigartig und das auch schon seit sehr, sehr langer Zeit, wie ich erfahren habe. Schon zu Zeiten, wo man noch gar nicht wusste, wie gesund so sauberes Wasser ist. Wir waren eigentlich den ganzen Tag draußen und hatten auch richtig Glück mit dem Wetter, zumindest am Anfang. Irgendwann kippt es dann komplett, so wie es gerade aktuell ja überall ist. Dann zog ein Gewitter auf und es fing richtig doll an zu hageln und zu regnen. Und innerhalb kürzester Zeit waren wir wirklich klatschnass. Das schlechte Wetter haben wir dann einfach im Planetarium verbracht, denn Augsburg hat auch ein Planetarium. Und dort lief eine Queen-Show mit Musik und Animation an der Kuppel. Das fand ich richtig toll. Ich bin ja auch Queen-Fan, vor allem Freddie Mercury. Ja, und anschließend waren wir noch im Kräutergarten. Dort durfte man sich natürlich im angemessenen Rahmen auch Kräuter pflücken. Und die habe ich mir auch mitgenommen. Ich mache mir eigentlich im Moment jeden Tag davon auch Tee. Das ist richtig lecker. Die eigene Augsburger Teemischung sozusagen. Erinnert mich jetzt auch immer an Hanna. Also Hanna, falls du zuhörst, vielen Dank nochmal für diesen großartigen Ausflug in Augsburg und für die Einladung. Und nach Augsburg ging es ja dann auch zusammen mit Hanna nach Ulm. Und Hanna ist ja eine von den Bommel-Sisters, zusammen mit Birgit. Liebe Grüße an euch auch, wenn ihr zuhört. Und was wir Bommel-Sisters da angestellt haben, davon berichte ich dann gleich. Jetzt geht's erstmal wieder weiter mit der Musik.

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1: Ich habe euch ja von Augsburg berichtet und von Augsburg ging es dann direkt weiter nach Ulm. Und an dem Wochenende fand in Ulm übrigens auch die Lichterserenade statt. Die haben wir aber leider verpasst, aber ich habe mir die Bilder angeschaut und das sah wirklich wunderschön aus. Dabei werden jedes Jahr tausende kleine Lichter in der Donau ausgesetzt und die treiben dann mit der Strömung durch die Stadt. Das ist eine Tradition, die schon seit über 50 Jahren stattfindet und deshalb war es auch extrem voll in der Stadt. Irgendwie 100.000 Besucher sollen wohl da gewesen sein. Nachts gab es sogar Stau auf der Straße, das haben wir gesehen, als wir dann zum Club gelaufen sind. Und im Club, da war die Stimmung auch wieder richtig schön. Das Publikum hat von Anfang an super mitgemacht und hat total viel Spaß gemacht. Und das Schöne war auch, dass Hannah, Birgit, Heiko und Steve wieder mit dabei waren. Wir hatten uns ja gerade erst beim Blauen Wasser gesehen. Das entwickelt sich langsam wirklich zu einem eingespielten Team, habe ich so das Gefühl. Ja, und dann standen irgendwann Birgit und Hannah wieder neben mir mit ihren Bommeln ausgestattet und haben den Bommel auf der Bühne mitgeschwungen. Ich liebe diese Energie und die beiden, die sorgen wirklich auch immer für eine richtig tolle Stimmung und reißen Leute auch richtig mit. Bommel sind geflogen. Und deshalb auch nochmal an dieser Stelle ein ganz großes Dankeschön an euch beide. Ihr seid einfach die Bommel-Sisters. Und ich freue mich auch jetzt schon aufs nächste Wochenende, denn da spiele ich in Kassel auf dem Moonlight Festival und da ist das ganze Bommel-Team wieder dabei. Also ihr dürft gespannt sein, wenn ich in der nächsten Folge davon berichte.

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1: Ach ja, das Album. Ich habe euch ja versprochen, ich werde euch auch mal wieder auf dem Laufenden halten. Es zieht sich gerade. Es sind wirklich die letzten Handgriffe, bevor ich es wegschicke. Und dann dauert es ja auch noch mal 10 Wochen oder 12 Wochen bis zur Veröffentlichung, also bis die Vinyl dann wirklich fertig ist. Das ist leider ja auch noch ein Produktionsprozess. Und aktuell ist es wirklich nur noch die digitale Bearbeitung des Covers, wo ich gerade ein bisschen festhänge. Ich bin halt kein Profi, was so eine digitale Bildbearbeitung angeht, aber ich gebe mein Bestes. Und ich habe zusammen mit Max angefangen, so kleine Videos zu generieren zu jedem Track. So eine Art Musikvideos, aber sehr viel kürzer und kleiner. Und das soll so ein bisschen die innere Gefühlswelt der Tracks darstellen. Das Album heißt ja Don't Worry, eine Reise von Worry zu Don't Worry. Man kehrt sozusagen in mein Inneres über meine Brille und sieht dann die Welt des jeweiligen Tracks. Ja, so viel kann ich schon mal verraten. Also ich hoffe, dass ich das nächste Woche weggeschickt bekomme und dann sind es nochmal 12 Wochen im schlimmsten Falle und dann hoffentlich ist es soweit und ich kann eine Release-Party mit euch feiern. Ich plane ja eigentlich, dass ich auf der ersten Party dann auch die erste Original-Vinyl weggebe. Ich halte euch auf jeden Fall hier immer weiter auf den Laufenden, dass ihr das auch auf gar keinen Fall verpasst.

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1: Und die erste Stunde ist auch schon wieder vorbei. Höchste Zeit für einen kleinen Ausblick auf die nächsten Wochen. Am 31. Juli spiele ich beim Apple Tree Garden Festival in Diepholz. Am 7. August startet dann das Cozy Festival, auf dem ich dann als Bebetta und als Eating People spiele. Und außerdem gibt es dort auch wieder unseren Workshop Betreutes Bommeln. Am 16. August gibt es dann wieder eine Bebetta in Bed um 19 Uhr auf YouTube. Morgen sollte ja eigentlich auch eine Bebetta in Bed stattfinden. Die fällt höchstwahrscheinlich aus. Schaut dafür nochmal auf mein Instagram. Ich werde euch auf den Laufenden halten. Weiter geht's am 22. August auf dem Wilde Möhre Festival. Dort gibt's dann neben meinem DJ-Set auch wieder den Workshop Betreutes Bommeln. Am 29. August hört ihr mich dann zuerst wieder hier auf Radio Bremen Next. Und am selben Tag spiele ich beim Heidekreuzer Open Air in Grünheide. Direkt am nächsten Tag, also am 30. August, bin ich dann beim elektronischen Kaffeekränzchen in Schmalkheiden. Vielleicht sehen wir uns ja bei einem der Termine. Ich würde mich auf jeden Fall riesig freuen. Ja, und bis dahin, passt auf euch auf und habt noch einen wunderschönen Sommer. Jetzt gibt's noch eine Stunde lang mein Set vom Blauen Wasser in Frankfurt. Ohne Unterbrechung von mir. Ich lasse noch liebe Grüße da an meine Eltern. Ich weiß, sie hören zu und spielen währenddessen Skibbo. Ich bin gespannt, wer diesmal gewonnen hat. Also dann, bis bald. Liebe Grüße, eure Bebetta.

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